0: Familienministerin Karin Prien verteidigt derweil ihre Pläne, den Unterhaltsvorschuss bis 16 Jahre zu kürzen, während SPD und Verbände eindringlich vor wachsender Armut warnen. Ein grundlegender Wandel steht den deutschen Nachrichtendiensten bevor. BND und Verfassungsschutz sollen künftig nicht mehr nur Informationen sammeln, sondern auch aktiv hacken, auf IT-Systeme einwirken und verstärkt künstliche Intelligenz einsetzen, um effektiv zurückschlagen zu können. Kommen wir nun zu den Sportmeldungen, zum Radsport und der Tour de France. Tadej Pogacar hat am französischen Nationalfeiertag seine Extraklasse erneut unter Beweis gestellt. Er gewann die 10. Etappe auf unglaubliche Weise und baute seinen Vorsprung auf die Konkurrenz kräftig aus. Die deutsche Tourhoffnung Florian Lipowitz zeigte sich ebenfalls in starker Verfassung und belegte einen hervorragenden 4. Platz. Vom Boxen, der frühere Let's Dance Star. Simon Zachenhuber will es wissen. Er boxt in 2 Wochen auf großer Saudi-Bühne um einen WM-Titel. Ein Märchen, das Agit Kabayel einst dort als Underdog begonnen hat. Kurze Meldungen vom Fußballtransfermarkt. Offiziell bestätigt ist der Wechsel von Danilo Doecki, der bei Lazio Rom unterschrieben hat. Auch bei Arsenal gibt es Bewegung. Der Verein bestätigt eine Einigung mit Besiktas bezüglich des Wechsels von Leandro Trossard. Das war der Überblick für den Moment.
1: Das waren die Nachrichten. Und jetzt das Wetter bei uns.
2: Hallo, willkommen beim Wetter. Ich bin Janine. Die kommende Nacht bringt uns zunächst noch einige Schauer, wobei die Tiefstwerte bei angenehmen 17 Grad liegen werden. Am Mittwoch starten wir dann mit einem bedeckten Himmel in den Tag. Die Temperaturen erreichen voraussichtlich zwischen 14 und sommerlichen 26 Grad. Das Regenrisiko ist mit lediglich 3% äußerst gering, sodass wir uns auf einen weitgehend trockenen Tag freuen dürfen. Auch der Donnerstag präsentiert sich bedeckt, aber weiterhin sehr freundlich. Die Höchstwerte klettern auf bis zu 27 Grad und das Regenrisiko sinkt sogar auf 0%. Es sieht also nach 2 schönen, wenn auch nicht immer strahlend blauen Spätsommertagen aus. So viel zum Wetter. Es geht nun zurück ins Studio.
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Sarah ist es jetzt vorbei. 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
2: Drei Uhr. Es ist 3 Uhr. 3 Uhr.
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4: Hallo. Am Mikrofon ist Jonas mit den aktuellen Nachrichten. Hier sind die Meldungen im Überblick. 5 Jahre nach der verheerenden Flutkatastrophe im Ahrtal wird die Region als Menetekel für die Klimapolitik gesehen. Die Katastrophe markierte einen politischen Wendepunkt und Experten mahnen, dass wer seither noch immer nur die Klimaziele im Kopf hat, sich an der Gegenwart versündigt. Bundespräsident Steinmeier ist zu Gedenkveranstaltungen im Ahrtal eingetroffen. Parallel dazu gibt es neue Hinweise auf ein extremistisches Motiv nach dem Amoklauf in Schongau. In der Politik sorgt weiterhin die Debatte um den Unterhaltsvorschuss für Aufsehen. Ministerpräsidentin Manuela Schwesig fordert, dass Familienministerin Karin Prien nicht bei Alleinerziehenden sparen soll. Ein Widerstand, der sich gegen die geplanten Kürzungen formiert. Familienministerin Karin Prien verteidigt derweil ihre Pläne, den Unterhaltsvorschuss bis 16 Jahre zu kürzen, während SPD und Verbände eindringlich vor wachsender Armut warnen. Ein grundlegender Wandel steht den deutschen Nachrichtendiensten bevor. BND und Verfassungsschutz sollen künftig nicht mehr nur Informationen sammeln, sondern auch aktiv hacken, auf IT-Systeme einwirken und verstärkt künstliche Intelligenz einsetzen, um effektiv zurückschlagen zu können. Kommen wir nun zu den Sportmeldungen, zum Radsport und der Tour de France. Tadej Pogacar hat am französischen Nationalfeiertag seine Extraklasse erneut unter Beweis gestellt. Er gewann die 10. Etappe auf unglaubliche Weise und baute seinen Vorsprung auf die Konkurrenz kräftig aus. Die deutsche Tourhoffnung Florian Lipowitz zeigte sich ebenfalls in starker Verfassung und belegte einen hervorragenden 4. Platz. Vom Boxen, der frühere Let's Dance. Star. Simon Zachenhuber will es wissen. Er boxt in 2 Wochen auf großer Saudi-Bühne um einen WM-Titel. Ein Märchen, das Agit Kabayel einst dort als Underdog begonnen hat. Kurze Meldungen vom Fußballtransfermarkt. Offiziell bestätigt ist der Wechsel von Danilo Doecki, der bei Lazio Rom unterschrieben hat. Auch bei Arsenal gibt es Bewegung. Der Verein bestätigt eine Einigung mit Besiktas bezüglich des Wechsels von Leandro Trossard. Das war der Überblick für den Moment.
2: Das waren die Nachrichten. Und jetzt das Wetter bei uns.
5: Hallo, willkommen beim Wetter. Ich bin Janine. Die kommende Nacht bringt uns zunächst noch einige Schauer, wobei die Tiefstwerte bei angenehmen 17 Grad liegen werden. Am Mittwoch starten wir dann mit einem bedeckten Himmel in den Tag. Die Temperaturen erreichen voraussichtlich zwischen 14 und sommerlichen 26 Grad. Das Regenrisiko ist mit lediglich 3% äußerst gering, sodass wir uns auf einen weitgehend trockenen Tag freuen dürfen. Auch der Donnerstag präsentiert sich bedeckt, aber weiterhin sehr freundlich. Die Höchstwerte klettern auf bis zu 27 Grad und das Regenrisiko sinkt sogar auf 0%. Es sieht also nach 2 schönen, wenn auch nicht immer strahlend blauen Spätsommertagen aus. So viel zum Wetter. Es geht nun zurück ins Studio.
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0: 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Es ist 4 Uhr. 4 Uhr.
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2: Hallo. Am Mikrofon ist Jonas mit den aktuellen Nachrichten. Hier sind die Meldungen im Überblick. 5 Jahre nach der verheerenden Flutkatastrophe im Ahrtal wird die Region als Menetekel für die Klimapolitik gesehen. Die Katastrophe markierte einen politischen Wendepunkt und Experten mahnen, dass wer seither noch immer nur die Klimaziele im Kopf hat, sich an der Gegenwart versündigt. Bundespräsident Steinmeier ist zu Gedenkveranstaltungen im Ahrtal eingetroffen. Parallel dazu gibt es neue Hinweise auf ein extremistisches Motiv nach dem Amoklauf in Schongau. In der Politik sorgt weiterhin die Debatte um den Unterhaltsvorschuss für Aufsehen. Ministerpräsidentin Manuela Schwesig fordert, dass Familienministerin Karin Prien nicht bei Alleinerziehenden sparen soll. Ein Widerstand, der sich gegen die geplanten Kürzungen formiert. Familienministerin Karin Prien verteidigt derweil ihre Pläne, den Unterhaltsvorschuss bis 16 Jahre zu kürzen, während SPD und Verbände eindringlich vor wachsender Armut warnen. Ein grundlegender Wandel steht den deutschen Nachrichtendiensten bevor. BND und Verfassungsschutz sollen künftig nicht mehr nur Informationen sammeln, sondern auch aktiv hacken, auf IT-Systeme einwirken und verstärkt künstliche Intelligenz einsetzen, um effektiv zurückschlagen zu können. Kommen wir nun zu den Sportmeldungen, zum Radsport und der Tour de France. Tadej Pogacar hat am französischen Nationalfeiertag seine Extraklasse erneut unter Beweis gestellt. Er gewann die 10. Etappe auf unglaubliche Weise und baute seinen Vorsprung auf die Konkurrenz kräftig aus. Die deutsche Tourhoffnung Florian Lipowitz zeigte sich ebenfalls in starker Verfassung und belegte einen hervorragenden 4. Platz. Vom Boxen, der frühere Let's Dance Star. Simon Zachenhuber will es wissen. Er boxt in 2 Wochen auf großer Saudi-Bühne um einen WM-Titel. Ein Märchen, das Agit Gabayel einst dort als Underdog begonnen hat. Kurze Meldungen vom Fußballtransfermarkt. Offiziell bestätigt ist der Wechsel von Danilo Doecki, der bei Lazio Rom unterschrieben hat. Auch bei Arsenal gibt es Bewegung. Der Verein bestätigt eine Einigung mit Besiktas bezüglich des Wechsels von Leandro Trossard. Das war der Überblick für den Moment.
0: Das waren die Nachrichten. 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
3: Hallo, willkommen beim Wetter. Ich bin Janine. Die kommende Nacht bringt uns zunächst noch einige Schauer, wobei die Tiefstwerte bei angenehmen 17 Grad liegen werden. Am Mittwoch starten wir dann mit einem bedeckten Himmel in den Tag. Die Temperaturen erreichen voraussichtlich zwischen 14 und sommerlichen 26 Grad. Das Regenrisiko ist mit lediglich 3% äußerst gering, sodass wir uns auf einen weitgehend trockenen Tag freuen dürfen. Auch der Donnerstag präsentiert sich bedeckt, aber weiterhin sehr freundlich. Die Höchstwerte klettern auf bis zu 27 Grad und das Regenrisiko sinkt sogar auf 0%. Es sieht also nach 2 schönen, wenn auch nicht immer strahlend blauen Spätsommertagen aus. So viel zum Wetter. Es geht nun zurück ins Studio.
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2: Fünf Uhr. Es ist 5 Uhr. 5 Uhr.
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3: Heute ist Mittwoch, der 15. Juli. Am Mikrofon ist Jonas. Das sind unsere Meldungen. Wir beginnen mit der AfD, wo die Bundesspitze um Alice Weidel und Tino Chrupalla den NRW-Landesverband nach einer chaotischen Listenwahlversammlung zur Rechenschaft zieht. Sie fordern eine Erklärung und setzen dabei auf Mediation, um die internen Streitigkeiten zu schlichten. Ein wichtiges Thema bleibt auch die Aufarbeitung der Ahrtal-Flut. Rheinland-Pfalz Ministerpräsident Malu Dreyer entschuldigt sich für staatliches Versagen. Er räumte ein, der Staat habe sein Versprechen, die Bürger zu schützen, nicht eingehalten. Bundespräsident Frank-Walter Steinmeier bezeichnete die Flutkatastrophe von 2021 als unmissverständliche Warnung. Im Kampf gegen Radikalisierung warnt eine aktuelle Analyse. Künstliche Intelligenz beschleunigt islamistische Propaganda im Netz. Fachleute sehen in der zielgenaueren Verbreitung ein großes Risiko, betonen aber auch, dass KI im Kampf gegen Extremismus genutzt werden könnte. Und ein Update aus dem Hammerbande-Prozess? Dort haben mutmaßliche Linksextremisten ihr Schweigen gebrochen. Die Angeklagten, denen Angriffe auf Rechtsextremisten in Budapest und Erfurt vorgeworfen werden, räumten eine Tatbeteiligung ein, betonten jedoch, keine Tötungsabsicht gehabt zu haben. Kommen wir nun zum Sport, zum Fußball. Der Traum vom WM-Titel ist für Frankreich geplatzt. Im Halbfinale unterlagen die Franzosen überraschend deutlich Europameister Spanien mit 0,2. Spanien zieht damit als erstes Team ins WM-Finale ein, wo sie auf den Sieger der Partie England gegen Titelverteidiger Argentinien treffen werden. Die spanische Presse feiert den Sieg und spricht von einer Lehrstunde für die lausigen Les Bleus, die den favorisierten Franzosen keine Chance ließen. Nach dem Spiel sorgte Frankreichs Nationaltrainer Didier Deschamps mit klaren Worten und einer brisanten Frage nach der Klasse seiner Spieler für Verwunderung und eine Meldung vom Transfermarkt. Laut Sky möchte Robin Gosens von Inter Mailand zum FC Schalke 04 wechseln. Das war der Überblick für den Moment.
2: Das waren die Nachrichten. Und jetzt das Wetter bei uns.
4: Hallo, willkommen beim Wetter. Ich bin Janine. Heute, am Mittwoch, zeigt sich der Himmel überwiegend bedeckt. Die Temperaturen bewegen sich dabei in einem angenehmen Bereich von 14 bis 26 Grad. Das Regenrisiko ist mit lediglich 13% sehr gering, sodass es größtenteils trocken bleiben sollte. Auch der Donnerstag startet größtenteils bedeckt. Die Temperaturen steigen sogar noch etwas an und erreichen Werte zwischen 12 und 28 Grad. Die gute Nachricht für alle Outdoor-Aktivitäten. Das Regenrisiko sinkt auf nur noch 3%, es wird also ein trockener Tag. Der Freitag bringt dann eine Veränderung mit sich. Wir müssen mit Gewittern rechnen und die Temperaturen kühlen leicht ab auf Werte zwischen 18 und 23 Grad. Dementsprechend steigt das Regenrisiko auf 63%, seien Sie also auf Schauer und Gewitter vorbereitet. So viel zum Wetter. Es geht nun zurück ins Studio.
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1: Sechs Uhr. Es ist 6 Uhr. 6 Uhr.
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2: Heute ist Mittwoch, der 15. Juli. Am Mikrofon ist Jonas. Das sind unsere Meldungen. Wir beginnen mit der AfD, wo die Bundesspitze um Alice Weidel und Tino Chrupalla den NRW-Landesverband nach einer chaotischen Listenwahlversammlung zur Rechenschaft zieht. Sie fordern eine Erklärung und setzen dabei auf Mediation, um die internen Streitigkeiten zu schlichten. Ein wichtiges Thema bleibt auch die Aufarbeitung der Ahrtal-Flut. Rheinland-Pfalz Ministerpräsident Malu Dreyer entschuldigt sich für staatliches Versagen. Er räumte ein, der Staat habe sein Versprechen, die Bürger zu schützen, nicht eingehalten. Bundespräsident Frank-Walter Steinmeier bezeichnete die Flutkatastrophe von 2021 als unmissverständliche Warnung. Im Kampf gegen Radikalisierung warnt eine aktuelle Analyse. Künstliche Intelligenz beschleunigt islamistische Propaganda im Netz. Fachleute sehen in der zielgenaueren Verbreitung ein großes Risiko, betonen aber auch, dass KI im Kampf gegen Extremismus genutzt werden könnte. Und ein Update aus dem Hammerbande-Prozess? Dort haben mutmaßliche Linksextremisten ihr Schweigen gebrochen. Die Angeklagten, denen Angriffe auf Rechtsextremisten in Budapest und Erfurt vorgeworfen werden, räumten eine Tatbeteiligung ein, betonten jedoch, keine Tötungsabsicht gehabt zu haben. Kommen wir nun zum Sport, zum Fußball. Der Traum vom WM-Titel ist für Frankreich geplatzt. Im Halbfinale unterlagen die Franzosen überraschend deutlich Europameister Spanien mit 0,2. Spanien zieht damit als erstes Team ins WM-Finale ein, wo sie auf den Sieger der Partie England gegen Titelverteidiger Argentinien treffen werden. Die spanische Presse feiert den Sieg und spricht von einer Lehrstunde für die lausigen Les Bleus, die den favorisierten Franzosen keine Chance ließen. Nach dem Spiel sorgte Frankreichs Nationaltrainer Didier Deschamps mit klaren Worten und einer brisanten Frage nach der Klasse seiner Spieler für Verwunderung und eine Meldung vom Transfermarkt. Laut Sky möchte Robin Gosens von Inter Mailand zum FC Schalke 04 wechseln. Das war der Überblick für den Moment.
1: Das waren die Nachrichten. Und jetzt das Wetter bei uns.
3: Hallo, willkommen beim Wetter. Ich bin Janine. Heute, am Mittwoch, zeigt sich der Himmel überwiegend bedeckt. Die Temperaturen bewegen sich dabei in einem angenehmen Bereich von 14 bis 26 Grad. Das Regenrisiko ist mit lediglich 13% sehr gering, sodass es größtenteils trocken bleiben sollte. Auch der Donnerstag startet größtenteils bedeckt. Die Temperaturen steigen sogar noch etwas an und erreichen Werte zwischen 12 und 28 Grad. Die gute Nachricht für alle Outdoor-Aktivitäten. Das Regenrisiko sinkt auf nur noch 3%, es wird also ein trockener Tag. Der Freitag bringt dann eine Veränderung mit sich. Wir müssen mit Gewittern rechnen und die Temperaturen kühlen leicht ab, auf Werte zwischen 18 und 23 Grad. Dementsprechend steigt das Regenrisiko auf 63%, seien Sie also auf Schauer und Gewitter vorbereitet. So viel zum Wetter. Es geht nun zurück ins Studio.
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2: Sieben Uhr. Es ist 7 Uhr. 7 Uhr.
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3: Heute ist Mittwoch, der 15. Juli. Am Mikrofon ist Jonas. Das sind unsere Meldungen. Wir beginnen mit der AfD, wo die Bundesspitze um Alice Weidel und Tino Chrupalla den NRW-Landesverband nach einer chaotischen Listenwahlversammlung zur Rechenschaft zieht. Sie fordern eine Erklärung und setzen dabei auf Mediation, um die internen Streitigkeiten zu schlichten. Ein wichtiges Thema bleibt auch die Aufarbeitung der Ahrtalflut. Rheinland-Pfalz Ministerpräsident Malu Dreyer entschuldigt sich für staatliches Versagen. Er räumte ein, der Staat habe sein Versprechen, die Bürger zu schützen, nicht eingehalten. Bundespräsident Frank-Walter Steinmeier bezeichnete die Flutkatastrophe von 2021 als unmissverständliche Warnung. Im Kampf gegen Radikalisierung warnt eine aktuelle Analyse. Künstliche Intelligenz beschleunigt islamistische Propaganda im Netz. Fachleute sehen in der zielgenaueren Verbreitung ein großes Risiko, betonen aber auch, dass KI im Kampf gegen Extremismus genutzt werden könnte. Und ein Update aus dem Hammerbande-Prozess? Dort haben mutmaßliche Linksextremisten ihr Schweigen gebrochen. Die Angeklagten, denen Angriffe auf Rechtsextremisten in Budapest und Erfurt vorgeworfen werden, räumten eine Tatbeteiligung ein, betonten jedoch, keine Tötungsabsicht gehabt zu haben. Kommen wir nun zum Sport, zum Fußball. Der Traum vom WM-Titel ist für Frankreich geplatzt. Im Halbfinale unterlagen die Franzosen überraschend deutlich Europameister Spanien mit 0,2. Spanien zieht damit als erstes Team ins WM-Finale ein, wo sie auf den Sieger der Partie England gegen Titelverteidiger Argentinien treffen werden. Die spanische Presse feiert den Sieg und spricht von einer Lehrstunde für die lausigen Les Bleus, die den favorisierten Franzosen keine Chance ließen. Nach dem Spiel sorgte Frankreichs Nationaltrainer Didier Deschamps mit klaren Worten und einer brisanten Frage nach der Klasse seiner Spieler für Verwunderung und eine Meldung vom Transfermarkt. Laut Sky möchte Robin Gosens von Inter Mailand zum FC Schalke 04 wechseln. Das war der Überblick für den Moment.
2: Das waren die Nachrichten. Und jetzt das Wetter bei uns.
4: Hallo, willkommen beim Wetter. Ich bin Janine. Heute, am Mittwoch, zeigt sich der Himmel überwiegend bedeckt. Die Temperaturen bewegen sich dabei in einem angenehmen Bereich von 14 bis 26 Grad. Das Regenrisiko ist mit lediglich 13% sehr gering, sodass es größtenteils trocken bleiben sollte. Auch der Donnerstag startet größtenteils bedeckt. Die Temperaturen steigen sogar noch etwas an und erreichen Werte zwischen 12 und 28 Grad. Die gute Nachricht für alle Outdoor-Aktivitäten. Das Regenrisiko sinkt auf nur noch 3%, es wird also ein trockener Tag. Der Freitag bringt dann eine Veränderung mit sich. Wir müssen mit Gewittern rechnen und die Temperaturen kühlen leicht ab auf Werte zwischen 18 und 23 Grad. Dementsprechend steigt das Regenrisiko auf 63%, seien Sie also auf Schauer und Gewitter vorbereitet. So viel zum Wetter. Es geht nun zurück ins Studio.
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1: 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Es ist 8 Uhr. 8 Uhr.
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3: Heute ist Mittwoch, der 15. Juli. Am Mikrofon ist Jonas. Das sind unsere Meldungen. Wir beginnen mit der AfD, wo die Bundesspitze um Alice Weidel und Tino Chrupalla den NRW-Landesverband nach einer chaotischen Listenwahlversammlung zur Rechenschaft zieht. Sie fordern eine Erklärung und setzen dabei auf Mediation, um die internen Streitigkeiten zu schlichten. Ein wichtiges Thema bleibt auch die Aufarbeitung der Ahrtal-Flut. Rheinland-Pfalz Ministerpräsident Malu Dreyer entschuldigt sich für staatliches Versagen. Er räumte ein, der Staat habe sein Versprechen, die Bürger zu schützen, nicht eingehalten. Bundespräsident Frank-Walter Steinmeier bezeichnete die Flutkatastrophe von 2021 als unmissverständliche Warnung. Im Kampf gegen Radikalisierung warnt eine aktuelle Analyse. Künstliche Intelligenz beschleunigt islamistische Propaganda im Netz. Fachleute sehen in der zielgenaueren Verbreitung ein großes Risiko, betonen aber auch, dass KI im Kampf gegen Extremismus genutzt werden könnte. Und ein Update aus dem Hammerbande-Prozess? Dort haben mutmaßliche Linksextremisten ihr Schweigen gebrochen. Die Angeklagten, denen Angriffe auf Rechtsextremisten in Budapest und Erfurt vorgeworfen werden, räumten eine Tatbeteiligung ein, betonten jedoch, keine Tötungsabsicht gehabt zu haben. Kommen wir nun zum Sport, zum Fußball. Der Traum vom WM-Titel ist für Frankreich geplatzt. Im Halbfinale unterlagen die Franzosen überraschend deutlich Europameister Spanien mit 0,2. Spanien zieht damit als erstes Team ins WM-Finale ein, wo sie auf den Sieger der Partie England gegen Titelverteidiger Argentinien treffen werden. Die spanische Presse feiert den Sieg und spricht von einer Lehrstunde für die lausigen Les Bleus, die den favorisierten Franzosen keine Chance ließen. Nach dem Spiel sorgte Frankreichs Nationaltrainer Didier Deschamps mit klaren Worten und einer brisanten Frage nach der Klasse seiner Spieler für Verwunderung und eine Meldung vom Transfermarkt. Laut Sky möchte Robin Gosens von Inter Mailand zum FC Schalke 04 wechseln. Das war der Überblick für den Moment.
1: Das waren die Nachrichten. Und jetzt das Wetter bei uns.
4: Hallo, willkommen beim Wetter. Ich bin Janine. Heute, am Mittwoch, zeigt sich der Himmel überwiegend bedeckt. Die Temperaturen bewegen sich dabei in einem angenehmen Bereich von 14 bis 26 Grad. Das Regenrisiko ist mit lediglich 13% sehr gering, sodass es größtenteils trocken bleiben sollte. Auch der Donnerstag startet größtenteils bedeckt. Die Temperaturen steigen sogar noch etwas an und erreichen Werte zwischen 12 und 28 Grad. Die gute Nachricht für alle Outdoor-Aktivitäten. Das Regenrisiko sinkt auf nur noch 3%, es wird also ein trockener Tag. Der Freitag bringt dann eine Veränderung mit sich. Wir müssen mit Gewittern rechnen und die Temperaturen kühlen leicht ab, auf Werte zwischen 18 und 23 Grad. Dementsprechend steigt das Regenrisiko auf 63%, seien Sie also auf Schauer und Gewitter vorbereitet. So viel zum Wetter. Es geht nun zurück ins Studio.
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0: 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Neun Uhr. Es ist 9 Uhr. 9 Uhr.
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2: Heute ist Mittwoch, der 15. Juli. Am Mikrofon ist Jonas. Das sind unsere Meldungen. Wir beginnen mit der AfD, wo die Bundesspitze um Alice Weidel und Tino Chrupalla den NRW-Landesverband nach einer chaotischen Listenwahlversammlung zur Rechenschaft zieht. Sie fordern eine Erklärung und setzen dabei auf Mediation, um die internen Streitigkeiten zu schlichten. Ein wichtiges Thema bleibt auch die Aufarbeitung der Ahrtal-Flut. Rheinland-Pfalz Ministerpräsident Malu Dreyer entschuldigt sich für staatliches Versagen. Er räumte ein, der Staat habe sein Versprechen, die Bürger zu schützen, nicht eingehalten. Bundespräsident Frank-Walter Steinmeier bezeichnete die Flutkatastrophe von 2021 als unmissverständliche Warnung. Im Kampf gegen Radikalisierung warnt eine aktuelle Analyse. Künstliche Intelligenz beschleunigt islamistische Propaganda im Netz. Fachleute sehen in der zielgenaueren Verbreitung ein großes Risiko, betonen aber auch, dass KI im Kampf gegen Extremismus genutzt werden könnte. Und ein Update aus dem Hammerbande-Prozess? Dort haben mutmaßliche Linksextremisten ihr Schweigen gebrochen. Die Angeklagten, denen Angriffe auf Rechtsextremisten in Budapest und Erfurt vorgeworfen werden, räumten eine Tatbeteiligung ein, betonten jedoch, keine Tötungsabsicht gehabt zu haben. Kommen wir nun zum Sport, zum Fußball. Der Traum vom WM-Titel ist für Frankreich geplatzt. Im Halbfinale unterlagen die Franzosen überraschend deutlich Europameister Spanien mit 0,2. Spanien zieht damit als erstes Team ins WM-Finale ein, wo sie auf den Sieger der Partie England gegen Titelverteidiger Argentinien treffen werden. Die spanische Presse feiert den Sieg und spricht von einer Lehrstunde für die lausigen Les Bleus, die den favorisierten Franzosen keine Chance ließen. Nach dem Spiel sorgte Frankreichs Nationaltrainer Didier Deschamps mit klaren Worten und einer brisanten Frage nach der Klasse seiner Spieler für Verwunderung und eine Meldung vom Transfermarkt. Laut Sky möchte Robin Gosens von Inter Mailand zum FC Schalke 04 wechseln. Das war der Überblick für den Moment.
0: Das waren die Nachrichten. 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
3: Hallo, willkommen beim Wetter. Ich bin Janine. Heute, am Mittwoch, zeigt sich der Himmel überwiegend bedeckt. Die Temperaturen bewegen sich dabei in einem angenehmen Bereich von 14 bis 26 Grad. Das Regenrisiko ist mit lediglich 13% sehr gering, sodass es größtenteils trocken bleiben sollte. Auch der Donnerstag startet größtenteils bedeckt. Die Temperaturen steigen sogar noch etwas an und erreichen Werte zwischen 12 und 28 Grad. Die gute Nachricht für alle Outdoor-Aktivitäten. Das Regenrisiko sinkt auf nur noch 3%, es wird also ein trockener Tag. Der Freitag bringt dann eine Veränderung mit sich. Wir müssen mit Gewittern rechnen und die Temperaturen kühlen leicht ab auf Werte zwischen 18 und 23 Grad. Dementsprechend steigt das Regenrisiko auf 63%, seien Sie also auf Schauer und Gewitter vorbereitet. So viel zum Wetter. Es geht nun zurück ins Studio.
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2: 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Es ist 10 Uhr. 10 Uhr. 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
3: Heute ist Mittwoch, der 15. Juli. Am Mikrofon ist Jonas. Das sind unsere Meldungen. Wir beginnen mit der AfD, wo die Bundesspitze um Alice Weidel und Tino Chrupalla den NRW-Landesverband nach einer chaotischen Listenwahlversammlung zur Rechenschaft zieht. Sie fordern eine Erklärung und setzen dabei auf Mediation, um die internen Streitigkeiten zu schlichten. Ein wichtiges Thema bleibt auch die Aufarbeitung der Ahrtalflut. Rheinland-Pfalz Ministerpräsident Malu Dreyer entschuldigt sich für staatliches Versagen. Er räumte ein, der Staat habe sein Versprechen, die Bürger zu schützen, nicht eingehalten. Bundespräsident Frank-Walter Steinmeier bezeichnete die Flutkatastrophe von 2021 als unmissverständliche Warnung. Im Kampf gegen Radikalisierung warnt eine aktuelle Analyse. Künstliche Intelligenz beschleunigt islamistische Propaganda im Netz. Fachleute sehen in der zielgenaueren Verbreitung ein großes Risiko, betonen aber auch, dass KI im Kampf gegen Extremismus genutzt werden könnte. Und ein Update aus dem Hammerbande-Prozess? Dort haben mutmaßliche Linksextremisten ihr Schweigen gebrochen. Die Angeklagten, denen Angriffe auf Rechtsextremisten in Budapest und Erfurt vorgeworfen werden, räumten eine Tatbeteiligung ein, betonten jedoch, keine Tötungsabsicht gehabt zu haben. Kommen wir nun zum Sport, zum Fußball. Der Traum vom WM-Titel ist für Frankreich geplatzt. Im Halbfinale unterlagen die Franzosen überraschend deutlich Europameister Spanien mit 0,2. Spanien zieht damit als erstes Team ins WM-Finale ein, wo sie auf den Sieger der Partie England gegen Titelverteidiger Argentinien treffen werden. Die spanische Presse feiert den Sieg und spricht von einer Lehrstunde für die lausigen Les Bleus, die den favorisierten Franzosen keine Chance ließen. Nach dem Spiel sorgte Frankreichs Nationaltrainer Didier Deschamps mit klaren Worten und einer brisanten Frage nach der Klasse seiner Spieler für Verwunderung und eine Meldung vom Transfermarkt. Laut Sky möchte Robin Gosens von Inter Mailand zum FC Schalke 04 wechseln. Das war der Überblick für den Moment.
2: Das waren die Nachrichten. Und jetzt das Wetter bei uns.
4: Hallo, willkommen beim Wetter. Ich bin Janine. Heute, am Mittwoch, zeigt sich der Himmel überwiegend bedeckt. Die Temperaturen bewegen sich dabei in einem angenehmen Bereich von 14 bis 26 Grad. Das Regenrisiko ist mit lediglich 13% sehr gering, sodass es größtenteils trocken bleiben sollte. Auch der Donnerstag startet größtenteils bedeckt. Die Temperaturen steigen sogar noch etwas an und erreichen Werte zwischen 12 und 28 Grad. Die gute Nachricht für alle Outdoor-Aktivitäten. Das Regenrisiko sinkt auf nur noch 3%, es wird also ein trockener Tag. Der Freitag bringt dann eine Veränderung mit sich. Wir müssen mit Gewittern rechnen und die Temperaturen kühlen leicht ab auf Werte zwischen 18 und 23 Grad. Dementsprechend steigt das Regenrisiko auf 63%, seien Sie also auf Schauer und Gewitter vorbereitet. So viel zum Wetter. Es geht nun zurück ins Studio.
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3: Heute ist Mittwoch, der 15. Juli. Am Mikrofon ist Jonas. Das sind unsere Meldungen. Wir beginnen mit der AfD, wo die Bundesspitze um Alice Weidel und Tino Chrupalla den NRW-Landesverband nach einer chaotischen Listenwahlversammlung zur Rechenschaft zieht. Sie fordern eine Erklärung und setzen dabei auf Mediation, um die internen Streitigkeiten zu schlichten. Ein wichtiges Thema bleibt auch die Aufarbeitung der Ahrtalflut. Rheinland-Pfalz Ministerpräsident Malu Dreyer entschuldigt sich für staatliches Versagen. Er räumte ein, der Staat habe sein Versprechen, die Bürger zu schützen, nicht eingehalten. Bundespräsident Frank-Walter Steinmeier bezeichnete die Flutkatastrophe von 2021 als unmissverständliche Warnung. Im Kampf gegen Radikalisierung warnt eine aktuelle Analyse. Künstliche Intelligenz beschleunigt islamistische Propaganda im Netz. Fachleute sehen in der zielgenaueren Verbreitung ein großes Risiko, betonen aber auch, dass KI im Kampf gegen Extremismus genutzt werden könnte. Und ein Update aus dem Hammerbande-Prozess? Dort haben mutmaßliche Linksextremisten ihr Schweigen gebrochen. Die Angeklagten, denen Angriffe auf Rechtsextremisten in Budapest und Erfurt vorgeworfen werden, räumten eine Tatbeteiligung ein, betonten jedoch, keine Tötungsabsicht gehabt zu haben. Kommen wir nun zum Sport, zum Fußball. Der Traum vom WM-Titel ist für Frankreich geplatzt. Im Halbfinale unterlagen die Franzosen überraschend deutlich Europameister Spanien mit 0,2. Spanien zieht damit als erstes Team ins WM-Finale ein, wo sie auf den Sieger der Partie England gegen Titelverteidiger Argentinien treffen werden. Die spanische Presse feiert den Sieg und spricht von einer Lehrstunde für die lausigen Les Bleus, die den favorisierten Franzosen keine Chance ließen. Nach dem Spiel sorgte Frankreichs Nationaltrainer Didier Deschamps mit klaren Worten und einer brisanten Frage nach der Klasse seiner Spieler für Verwunderung und eine Meldung vom Transfermarkt. Laut Sky möchte Robin Gosens von Inter Mailand zum FC Schalke 04 wechseln. Das war der Überblick für den Moment.
0: Das waren die Nachrichten. Und jetzt das Wetter bei uns.
4: Hallo, willkommen beim Wetter. Ich bin Janine. Heute, am Mittwoch, zeigt sich der Himmel überwiegend bedeckt. Die Temperaturen bewegen sich dabei in einem angenehmen Bereich von 14 bis 26 Grad. Das Regenrisiko ist mit lediglich 13% sehr gering, sodass es größtenteils trocken bleiben sollte. Auch der Donnerstag startet größtenteils bedeckt. Die Temperaturen steigen sogar noch etwas an und erreichen Werte zwischen 12 und 28 Grad. Die gute Nachricht für alle Outdoor-Aktivitäten. Das Regenrisiko sinkt auf nur noch 3%, es wird also ein trockener Tag. Der Freitag bringt dann eine Veränderung mit sich. Wir müssen mit Gewittern rechnen und die Temperaturen kühlen leicht ab, auf Werte zwischen 18 und 23 Grad. Dementsprechend steigt das Regenrisiko auf 63%, seien Sie also auf Schauer und Gewitter vorbereitet. So viel zum Wetter. Es geht nun zurück ins Studio.
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2: Heute ist Mittwoch, der 15. Juli. Am Mikrofon ist Jonas. Das sind unsere Meldungen. Ein Jahr nach einem turbulenten Start scheint die Regierung Merz im zweiten Amtsjahr stabiler. Die damals kaum spürbare Sommerpause ist nun Realität. Doch diese Ruhe hat ihren Preis, über den in politischen Kreisen diskutiert wird. Im Deutschland-Live-Blog gibt es mehrere aktuelle Entwicklungen. Die tschechische Polizei hat den wegen Volksverhetzung, übler Nachrede und Beleidigung verurteilten Neonazi Liebig nach Deutschland überstellt. Zudem übt der SPD-Generalsekretär Kritik an den Plänen von Familienministerin Prien, während Herr Schnieder sich nach der verheerenden Ahrtalflut um Entschuldigung bemüht. Eine hitzige Debatte entzündet sich um den geplanten Unterhaltsvorschuss. Die Grünen-Co-Chefin bezeichnet die geplante Kürzung als Schweinerei. Im Fokus steht dabei auch die Frage nach den Vätern, die ihren Vorschuss nicht zurückzahlen. Innerhalb der AfD gibt es erneut Turbulenzen. Nach der chaotischen Listenwahlversammlung des NRW-Landesverbandes fordern die Bundesspitze mit Alice Weidel und Tino Chrupalla eine Erklärung und setzen auf Mediation, um den internen Streit beizulegen. Kommen wir nun zu den Sportmeldungen. Und hier dominiert der Fußballtransfermarkt die Schlagzeilen. Der junge Simoni befindet sich aktuell im Probetraining beim FC Luzern. Ein bekannter Name taucht ebenfalls auf. Der Sohn der englischen Fußballlegende Heskey steht angeblich vor einer Leihe zum 1. FC Köln. Offiziell vermeldet werden kann der Wechsel von Thomas Meunier. Er hat einen Rundvertrag in Sunderland unterschrieben. Laut Sky gibt es auch Interesse an Orban, den sowohl Lecce als auch Emmet SK gerne verpflichten würden. Das war der Überblick für den Moment.
0: Das waren die Nachrichten. Und jetzt das Wetter bei uns.
3: Hallo, willkommen bei Maine beim Wetter. Ich bin Janine. Der Mittwoch präsentiert sich heute meist bedeckt mit Temperaturen zwischen angenehmen 14 und sommerlichen 26 Grad. Das Regenrisiko ist mit 13% eher gering. Auch der Donnerstag hält überwiegend bedecktes Wetter für uns bereit, wobei die Temperaturen auf 13 bis 29 Grad ansteigen können und das Regenrisiko sogar auf nur 3% sinkt. Für den Freitag sollten Sie jedoch den Regenschirm bereithalten. Es werden Gewitter erwartet, bei weiterhin warmen Temperaturen von 17 bis 26 Grad und das Regenrisiko steigt deutlich auf 73% an. So viel zum Wetter. Es geht nun zurück ins Studio.
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3: Heute ist Mittwoch, der 15. Juli. Am Mikrofon ist Jonas. Das sind unsere Meldungen. Ein Jahr nach einem turbulenten Start scheint die Regierung Merz im zweiten Amtsjahr stabiler. Die damals kaum spürbare Sommerpause ist nun Realität. Doch diese Ruhe hat ihren Preis, über den in politischen Kreisen diskutiert wird. Im Deutschland-Live-Blog gibt es mehrere aktuelle Entwicklungen. Die tschechische Polizei hat den wegen Volksverhetzung, übler Nachrede und Beleidigung verurteilten Neonazi Liebig nach Deutschland überstellt. Zudem übt der SPD-Generalsekretär Kritik an den Plänen von Familienministerin Prien, während Herr Schnieder sich nach der verheerenden Ahrtalflut um Entschuldigung bemüht. Eine hitzige Debatte entzündet sich um den geplanten Unterhaltsvorschuss. Die Grünen-Co-Chefin bezeichnet die geplante Kürzung als Schweinerei. Im Fokus steht dabei auch die Frage nach den Vätern, die ihren Vorschuss nicht zurückzahlen. Innerhalb der AfD gibt es erneut Turbulenzen. Nach der chaotischen Listenwahlversammlung des NRW-Landesverbandes fordern die Bundesspitze mit Alice Weidel und Tino Chrupalla eine Erklärung und setzen auf Mediation, um den internen Streit beizulegen. Kommen wir nun zu den Sportmeldungen. Und hier dominiert der Fußballtransfermarkt die Schlagzeilen. Der junge Simoni befindet sich aktuell im Probetraining beim FC Luzern. Ein bekannter Name taucht ebenfalls auf. Der Sohn der englischen Fußballlegende Heskey steht angeblich vor einer Leihe zum 1. FC Köln. Offiziell vermeldet werden kann der Wechsel von Thomas Meunier. Er hat einen Rundvertrag in Sunderland unterschrieben. Laut Sky gibt es auch Interesse an Orban, den sowohl Lecce als auch Emmet SK gerne verpflichten würden. Das war der Überblick für den Moment.
2: Das waren die Nachrichten. Und jetzt das Wetter bei uns.
4: Hallo, willkommen bei Main beim Wetter. Ich bin Janine. Der Mittwoch präsentiert sich heute meist bedeckt mit Temperaturen zwischen angenehmen 14 und sommerlichen 26 Grad. Das Regenrisiko ist mit 13% eher gering. Auch der Donnerstag hält überwiegend bedecktes Wetter für uns bereit, wobei die Temperaturen auf 13 bis 29 Grad ansteigen können und das Regenrisiko sogar auf nur 3% sinkt. Für den Freitag sollten Sie jedoch den Regenschirm bereithalten. Es werden Gewitter erwartet, bei weiterhin warmen Temperaturen von 17 bis 26 Grad und das Regenrisiko steigt deutlich auf 73% an. So viel zum Wetter. Es geht nun zurück ins Studio.
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3: Heute ist Mittwoch, der 15. Juli. Am Mikrofon ist Jonas. Das sind unsere Meldungen. Ein Jahr nach einem turbulenten Start scheint die Regierung Merz im zweiten Amtsjahr stabiler. Die damals kaum spürbare Sommerpause ist nun Realität. Doch diese Ruhe hat ihren Preis, über den in politischen Kreisen diskutiert wird. Im Deutschland-Live-Blog gibt es mehrere aktuelle Entwicklungen. Die tschechische Polizei hat den wegen Volksverhetzung, übler Nachrede und Beleidigung verurteilten Neonazi Liebig nach Deutschland überstellt. Zudem übt der SPD-Generalsekretär Kritik an den Plänen von Familienministerin Prien, während Herr Schnieder sich nach der verheerenden Ahrtalflut um Entschuldigung bemüht. Eine hitzige Debatte entzündet sich um den geplanten Unterhaltsvorschuss. Die Grünen-Co-Chefin bezeichnet die geplante Kürzung als Schweinerei. Im Fokus steht dabei auch die Frage nach den Vätern, die ihren Vorschuss nicht zurückzahlen. Innerhalb der AfD gibt es erneut Turbulenzen. Nach der chaotischen Listenwahlversammlung des NRW-Landesverbandes fordern die Bundesspitze mit Alice Weidel und Tino Chrupalla eine Erklärung und setzen auf Mediation, um den internen Streit beizulegen. Kommen wir nun zu den Sportmeldungen. Und hier dominiert der Fußballtransfermarkt die Schlagzeilen. Der junge Simoni befindet sich aktuell im Probetraining beim FC Luzern. Ein bekannter Name taucht ebenfalls auf. Der Sohn der englischen Fußballlegende Heskey steht angeblich vor einer Leihe zum 1. FC Köln. Offiziell vermeldet werden kann der Wechsel von Thomas Meunier. Er hat einen Hundvertrag in Sunderland unterschrieben. Laut Sky gibt es auch Interesse an Orban, den sowohl Lecce als auch Emmet SK gerne verpflichten würden. Das war der Überblick für den Moment.
2: Das waren die Nachrichten. Und jetzt das Wetter bei uns.
4: Hallo, willkommen bei Main beim Wetter. Ich bin Janine. Der Mittwoch präsentiert sich heute meist bedeckt mit Temperaturen zwischen angenehmen 14 und sommerlichen 26 Grad. Das Regenrisiko ist mit 13% eher gering. Auch der Donnerstag hält überwiegend bedecktes Wetter für uns bereit, wobei die Temperaturen auf 13 bis 29 Grad ansteigen können und das Regenrisiko sogar auf nur 3% sinkt. Für den Freitag sollten Sie jedoch den Regenschirm bereithalten. Es werden Gewitter erwartet, bei weiterhin warmen Temperaturen von 17 bis 26 Grad und das Regenrisiko steigt deutlich auf 73% an. So viel zum Wetter. Es geht nun zurück ins Studio.
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2: Heute ist Mittwoch, der 15. Juli. Am Mikrofon ist Jonas. Das sind unsere Meldungen. Ein Jahr nach einem turbulenten Start scheint die Regierung Merz im zweiten Amtsjahr stabiler. Die damals kaum spürbare Sommerpause ist nun Realität. Doch diese Ruhe hat ihren Preis, über den in politischen Kreisen diskutiert wird. Im Deutschland-Live-Blog gibt es mehrere aktuelle Entwicklungen. Die tschechische Polizei hat den wegen Volksverhetzung, übler Nachrede und Beleidigung verurteilten Neonazi Liebig nach Deutschland überstellt. Zudem übt der SPD-Generalsekretär Kritik an den Plänen von Familienministerin Prien, während Herr Schnieder sich nach der verheerenden Ahrtalflut um Entschuldigung bemüht. Eine hitzige Debatte entzündet sich um den geplanten Unterhaltsvorschuss. Die Grünen-Co-Chefin bezeichnet die geplante Kürzung als Schweinerei. Im Fokus steht dabei auch die Frage nach den Vätern, die ihren Vorschuss nicht zurückzahlen. Innerhalb der AfD gibt es erneut Turbulenzen. Nach der chaotischen Listenwahlversammlung des NRW-Landesverbandes fordern die Bundesspitze mit Alice Weidel und Tino Chrupalla eine Erklärung und setzen auf Mediation, um den internen Streit beizulegen. Kommen wir nun zu den Sportmeldungen. Und hier dominiert der Fußballtransfermarkt die Schlagzeilen. Der junge Simoni befindet sich aktuell im Probetraining beim FC Luzern. Ein bekannter Name taucht ebenfalls auf. Der Sohn der englischen Fußballlegende Heskey steht angeblich vor einer Leihe zum 1. FC Köln. Offiziell vermeldet werden kann der Wechsel von Thomas Meunier. Er hat einen Hundvertrag in Sunderland unterschrieben. Laut Sky gibt es auch Interesse an Orban, den sowohl Lecce als auch Emmet SK gerne verpflichten würden. Das war der Überblick für den Moment.
1: Das waren die Nachrichten. Und jetzt das Wetter bei uns.
3: Hallo, willkommen bei Main beim Wetter. Ich bin Janine. Der Mittwoch präsentiert sich heute meist bedeckt mit Temperaturen zwischen angenehmen 14 und sommerlichen 26 Grad. Das Regenrisiko ist mit 13% eher gering. Auch der Donnerstag hält überwiegend bedecktes Wetter für uns bereit, wobei die Temperaturen auf 13 bis 29 Grad ansteigen können und das Regenrisiko sogar auf nur 3% sinkt. Für den Freitag sollten Sie jedoch den Regenschirm bereithalten. Es werden Gewitter erwartet, bei weiterhin warmen Temperaturen von 17 bis 26 Grad und das Regenrisiko steigt deutlich auf 73% an. So viel zum Wetter. Es geht nun zurück ins Studio.
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2: Heute ist Mittwoch, der 15. Juli. Am Mikrofon ist Jonas. Das sind unsere Meldungen. Ein Jahr nach einem turbulenten Start scheint die Regierung Merz im zweiten Amtsjahr stabiler. Die damals kaum spürbare Sommerpause ist nun Realität. Doch diese Ruhe hat ihren Preis, über den in politischen Kreisen diskutiert wird. Im Deutschland-Live-Blog gibt es mehrere aktuelle Entwicklungen. Die tschechische Polizei hat den wegen Volksverhetzung, übler Nachrede und Beleidigung verurteilten Neonazi Liebig nach Deutschland überstellt. Zudem übt der SPD-Generalsekretär Kritik an den Plänen von Familienministerin Prien, während Herr Schnieder sich nach der verheerenden Ahrtalflut um Entschuldigung bemüht. Eine hitzige Debatte entzündet sich um den geplanten Unterhaltsvorschuss. Die Grünen-Co-Chefin bezeichnet die geplante Kürzung als Schweinerei. Im Fokus steht dabei auch die Frage nach den Vätern, die ihren Vorschuss nicht zurückzahlen. Innerhalb der AfD gibt es erneut Turbulenzen. Nach der chaotischen Listenwahlversammlung des NRW-Landesverbandes fordern die Bundesspitze mit Alice Weidel und Tino Chrupalla eine Erklärung und setzen auf Mediation, um den internen Streit beizulegen. Kommen wir nun zu den Sportmeldungen. Und hier dominiert der Fußballtransfermarkt die Schlagzeilen. Der junge Simoni befindet sich aktuell im Probetraining beim FC Luzern. Ein bekannter Name taucht ebenfalls auf. Der Sohn der englischen Fußballlegende Heskey steht angeblich vor einer Leihe zum 1. FC Köln. Offiziell vermeldet werden kann der Wechsel von Thomas Meunier. Er hat einen Hundvertrag in Sunderland unterschrieben. Laut Sky gibt es auch Interesse an Orban, den sowohl Lecce als auch Emmet SK gerne verpflichten würden. Das war der Überblick für den Moment.
1: Das waren die Nachrichten. Und jetzt das Wetter bei uns.
3: Hallo, willkommen bei Main beim Wetter. Ich bin Janine. Der Mittwoch präsentiert sich heute meist bedeckt mit Temperaturen zwischen angenehmen 14 und sommerlichen 26 Grad. Das Regenrisiko ist mit 13% eher gering. Auch der Donnerstag hält überwiegend bedecktes Wetter für uns bereit, wobei die Temperaturen auf 13 bis 29 Grad ansteigen können und das Regenrisiko sogar auf nur 3% sinkt. Für den Freitag sollten Sie jedoch den Regenschirm bereithalten. Es werden Gewitter erwartet, bei weiterhin warmen Temperaturen von 17 bis 26 Grad und das Regenrisiko steigt deutlich auf 73% an. So viel zum Wetter. Es geht nun zurück ins Studio.
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1: Heute ist Mittwoch, der 15. Juli. Am Mikrofon ist Jonas. Das sind unsere Meldungen. Ein Jahr nach einem turbulenten Start scheint die Regierung Merz im zweiten Amtsjahr stabiler. Die damals kaum spürbare Sommerpause ist nun Realität. Doch diese Ruhe hat ihren Preis, über den in politischen Kreisen diskutiert wird. Im Deutschland-Live-Blog gibt es mehrere aktuelle Entwicklungen. Die tschechische Polizei hat den wegen Volksverhetzung, übler Nachrede und Beleidigung verurteilten Neonazi Liebig nach Deutschland überstellt. Zudem übt der SPD-Generalsekretär Kritik an den Plänen von Familienministerin Prien, während Herr Schnieder sich nach der verheerenden Ahrtalflut um Entschuldigung bemüht. Eine hitzige Debatte entzündet sich um den geplanten Unterhaltsvorschuss. Die Grünen-Co-Chefin bezeichnet die geplante Kürzung als Schweinerei. Im Fokus steht dabei auch die Frage nach den Vätern, die ihren Vorschuss nicht zurückzahlen. Innerhalb der AfD gibt es erneut Turbulenzen. Nach der chaotischen Listenwahlversammlung des NRW-Landesverbandes fordern die Bundesspitze mit Alice Weidel und Tino Chrupalla eine Erklärung und setzen auf Mediation, um den internen Streit beizulegen. Kommen wir nun zu den Sportmeldungen. Und hier dominiert der Fußballtransfermarkt die Schlagzeilen. Der junge Simoni befindet sich aktuell im Probetraining beim FC Luzern. Ein bekannter Name taucht ebenfalls auf. Der Sohn der englischen Fußballlegende Heskey steht angeblich vor einer Leihe zum 1. FC Köln. Offiziell vermeldet werden kann der Wechsel von Thomas Meunier. Er hat einen Hundvertrag in Sunderland unterschrieben. Laut Sky gibt es auch Interesse an Orban, den sowohl Lecce als auch Emmet SK gerne verpflichten würden. Das war der Überblick für den Moment.
0: Das waren die Nachrichten. Und jetzt das Wetter bei uns.
2: Hallo, willkommen bei Maine beim Wetter. Ich bin Janine. Der Mittwoch präsentiert sich heute meist bedeckt mit Temperaturen zwischen angenehmen 14 und sommerlichen 26 Grad. Das Regenrisiko ist mit 13% eher gering. Auch der Donnerstag hält überwiegend bedecktes Wetter für uns bereit, wobei die Temperaturen auf 13 bis 29 Grad ansteigen können und das Regenrisiko sogar auf nur 3% sinkt. Für den Freitag sollten Sie jedoch den Regenschirm bereithalten. Es werden Gewitter erwartet, bei weiterhin warmen Temperaturen von 17 bis 26 Grad und das Regenrisiko steigt deutlich auf 73% an. So viel zum Wetter. Es geht nun zurück ins Studio.
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2: Hallo. Am Mikrofon ist Jonas mit den aktuellen Nachrichten. Hier sind die Meldungen im Überblick. Bundeskanzler Merz hat seine Sommerpressekonferenz abgehalten und sich dabei nachdenklich ernst gezeigt. Er betont,

0: Und aus Fehlern gelernt zu haben und verglich die anstehenden Aufgaben mit einer Kernsanierung, deren Lärm und Dreck den Deutschen nicht erspart bleiben können. Merz stellte dabei klar, dass er sich selbst als lernendes System verstehe. Im aktuellen Deutschland-Live-Blog gibt es weitere politische Entwicklungen. Der Bundeskanzler bestätigte, dass die Reformen weitergehen sollen, äußerte sich aber bei einem Lieblingsprojekt der SPD nicht zuversichtlich. Weitere Nachrichten umfassen die Überstellung des früheren Neonazis Liebig nach Deutschland und Kritik des SPD-Generalsekretärs an Plänen von Familienministerin Prien. Scharfe Kritik erntet die AfD für die Verherrlichung der DDR. Mit dem Einstimmen in das Lied »Auferstanden aus Ruinen« verharmlose die Partei 40 Jahre Knechtschaft, Bespitzelung, Folter und das Abknallen eigener Bürger. Ein Umstand, der laut Kommentatoren zur AfD passe. Kommen wir nun zum Sport, zum Fußball. Ein hochemotionales Duell steht bevor. England gegen Argentinien. Es ist weit mehr als nur ein Halbfinale, denn für die Südamerikaner geht es um eine nationale Tragödie, Identitätsbildung und Rache im Kontext des Falklandkrieges. Sowohl Politiker als auch Stars wie Messi schießen bereits Giftpfeile. Derweil verweigert der Deutsche Fußballbund unter Bernd Neuendorf FIFA-König Gianni Infantino die Gefolgschaft. Infantino strebt kommendes Jahr eine erneute Wahl zum Präsidenten des Fußballweltverbandes an, kann dabei aber wohl nicht auf die Unterstützung des DFB zählen. In einer Transfermeldung gibt es einen Neuzugang für Heidenheim. Däne wechselt offiziell zum Verein. Vom Radsport. Auf der 11. Etappe der Tour de France gab es nach der großen Pogacar-Show vom Vortag einen untypischen Massensprint. Ein norwegischer Radwikinger trat ganz früh im Wind an und brachte den Sieg ins Ziel, während die deutschen Fahrer chancenlos blieben. Der Deutsche Georg Zimmermann stürzte. Das war der Überblick für den Moment.
1: Das waren die Nachrichten. Und jetzt das Wetter bei uns.
2: Hallo, willkommen beim Wetter. Ich bin Janine. Blicken wir auf die kommende Nacht. Es erwartet uns ein bedeckter Himmel und die Tiefstwerte werden bei etwa 14 Grad liegen. Für den Donnerstag sieht es dann ähnlich aus, mit einer durchgehend bedeckten Wolkendecke. Die Temperaturen steigen jedoch deutlich an und erreichen angenehme 12 bis 29 Grad. Dabei besteht keinerlei Regenrisiko, sodass wir uns auf einen trockenen Tag freuen können. Der Freitag bringt uns dann einen Mix aus Sonne und Wolken. Allerdings müssen wir uns auf vereinzelte Schauer einstellen. Die Temperaturen bleiben sommerlich bei 17 bis 28 Grad, doch das Regenrisiko liegt bei 63%. So viel zum Wetter. Es geht nun zurück ins Studio.
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5: Hallo. Am Mikrofon ist Jonas mit den aktuellen Nachrichten. Hier sind die Meldungen im Überblick. Bundeskanzler Merz hat seine Sommerpressekonferenz abgehalten und sich dabei nachdenklich ernst gezeigt. Er betonte, aus Fehlern gelernt zu haben und verglich die anstehenden Aufgaben mit einer Kernsanierung, deren Lärm und Dreck den Deutschen nicht erspart bleiben können. Merz stellte dabei klar, dass er sich selbst als lernendes System verstehe. Im aktuellen Deutschland-Live-Blog gibt es weitere politische Entwicklungen. Der Bundeskanzler bestätigte, dass die Reformen weitergehen sollen, äußerte sich aber bei einem Lieblingsprojekt der SPD nicht zuversichtlich. Weitere Nachrichten umfassen die Überstellung des früheren Neonazis Liebig nach Deutschland und Kritik des SPD-Generals.

0: Staatssekretärs an Plänen von Familienministerin Prien. Scharfe Kritik erntet die AfD für die Verherrlichung der DDR. Mit dem Einstimmen in das Lied »Auferstanden aus Ruinen« verharmlose die Partei 40 Jahre Knechtschaft, Bespitzelung, Folter und das Abknallen eigener Bürger. Ein Umstand, der laut Kommentatoren zur AfD passe. Kommen wir nun zum Sport, zum Fußball. Ein hochemotionales Duell steht bevor. England gegen Argentinien. Es ist weit mehr als nur ein Halbfinale, denn für die Südamerikaner geht es um eine nationale Tragödie, Identitätsbildung und Rache im Kontext des Falklandkrieges. Sowohl Politiker als auch Stars wie Messi schießen bereits Giftpfeile. Derweil verweigert der Deutsche Fußballbund unter Bernd Neuendorf FIFA-König Gianni Infantino die Gefolgschaft. Infantino strebt kommendes Jahr eine erneute Wahl zum Präsidenten des Fußballweltverbandes an, kann dabei aber wohl nicht auf die Unterstützung des DFB zählen. In einer Transfermeldung gibt es einen Neuzugang für Heidenheim. Däne wechselt offiziell zum Verein. Vom Radsport. Auf der 11. Etappe der Tour de France gab es nach der großen Pogacar-Show vom Vortag einen untypischen Massensprint. Ein norwegischer Radwikinger trat ganz früh im Wind an und brachte den Sieg ins Ziel, während die deutschen Fahrer chancenlos blieben. Der Deutsche Georg Zimmermann stürzte. Das war der Überblick für den Moment.
1: Das waren die Nachrichten. Und jetzt das Wetter bei uns.
2: Hallo, willkommen beim Wetter. Ich bin Janine. Blicken wir auf die kommende Nacht. Es erwartet uns ein bedeckter Himmel und die Tiefstwerte werden bei etwa 14 Grad liegen. Für den Donnerstag sieht es dann ähnlich aus, mit einer durchgehend bedeckten Wolkendecke. Die Temperaturen steigen jedoch deutlich an und erreichen angenehme 12 bis 29 Grad. Dabei besteht keinerlei Regenrisiko, sodass wir uns auf einen trockenen Tag freuen können. Der Freitag bringt uns dann einen Mix aus Sonne und Wolken. Allerdings müssen wir uns auf vereinzelte Schauer einstellen. Die Temperaturen bleiben sommerlich bei 17 bis 28 Grad, doch das Regenrisiko liegt bei 63%. So viel zum Wetter. Es geht nun zurück ins Studio.
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3: Hallo. Am Mikrofon ist Jonas mit den aktuellen Nachrichten. Hier sind die Meldungen im Überblick. Bundeskanzler Merz hat seine Sommerpressekonferenz abgehalten und sich dabei nachdenklich ernst gezeigt. Er betonte, aus Fehlern gelernt zu haben und verglich die anstehenden Aufgaben mit einer Kernsanierung, deren Lärm und Dreck den Deutschen nicht erspart bleiben können. Merz stellte dabei klar, dass er sich selbst als lernendes System verstehe. Im aktuellen Deutschland-Live-Blog gibt es weitere politische Entwicklungen. Der Bundeskanzler bestätigte, dass die Reformen weitergehen sollen, äußerte sich aber bei einem Lieblingsprojekt der SPD nicht zuversichtlich. Weitere Nachrichten umfassen die Überstellung des früheren Neonazis Liebig nach Deutschland und Kritik des SPD-Generalsekretärs an Plänen von Familienministerin Prien. Scharfe Kritik erntet die AfD für die Verherrlichung der DDR. Mit dem Einstimmen in das Lied »Auferstanden aus Ruinen« verharmlose die Partei 40 Jahre Knechtschaft, Bespitzelung, Folter und das Abknallen eigener Bürger. Ein Umstand, der laut Kommentatoren zur AfD passe. Kommen wir nun zum Sport, zum Fußball. Ein hochemotionales Duell steht bevor. England gegen Argentinien. Es ist weit mehr als nur ein Halbfinale, denn für die Südamerikaner geht es um eine nationale Tragödie, Identitätsbildung und Rache. Im

0: Kontext des Falklandkrieges. Sowohl Politiker als auch Stars wie Messi schießen bereits Giftpfeile. Derweil verweigert der Deutsche Fußballbund unter Bernd Neuendorf FIFA-König Gianni Infantino die Gefolgschaft. Infantino strebt kommendes Jahr eine erneute Wahl zum Präsidenten des Fußballweltverbandes an, kann dabei aber wohl nicht auf die Unterstützung des DFB zählen. In einer Transfermeldung gibt es einen Neuzugang für Heidenheim. Däne wechselt offiziell zum Verein. Vom Radsport. Auf der 11. Etappe der Tour de France gab es nach der großen Pogacar-Show vom Vortag einen untypischen Massensprint. Ein norwegischer Radwikinger trat ganz früh im Wind an und brachte den Sieg ins Ziel, während die deutschen Fahrer chancenlos blieben. Der Deutsche Georg Zimmermann stürzte. Das war der Überblick für den Moment.
1: Das waren die Nachrichten. Und jetzt das Wetter bei uns.
2: Hallo, willkommen beim Wetter. Ich bin Janine. Blicken wir auf die kommende Nacht. Es erwartet uns ein bedeckter Himmel und die Tiefstwerte werden bei etwa 14 Grad liegen. Für den Donnerstag sieht es dann ähnlich aus, mit einer durchgehend bedeckten Wolkendecke. Die Temperaturen steigen jedoch deutlich an und erreichen angenehme 12 bis 29 Grad. Dabei besteht keinerlei Regenrisiko, sodass wir uns auf einen trockenen Tag freuen können. Der Freitag bringt uns dann einen Mix aus Sonne und Wolken. Allerdings müssen wir uns auf vereinzelte Schauer einstellen. Die Temperaturen bleiben sommerlich bei 17 bis 28 Grad, doch das Regenrisiko liegt bei 63%. So viel zum Wetter. Es geht nun zurück ins Studio.
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4: Hallo. Am Mikrofon ist Jonas mit den aktuellen Nachrichten. Hier sind die Meldungen im Überblick. Bundeskanzler Merz hat seine Sommerpressekonferenz abgehalten und sich dabei nachdenklich ernst gezeigt. Er betonte, aus Fehlern gelernt zu haben und verglich die anstehenden Aufgaben mit einer Kernsanierung, deren Lärm und Dreck den Deutschen nicht erspart bleiben können. Merz stellte dabei klar, dass er sich selbst als lernendes System verstehe. Im aktuellen Deutschland-Live-Blog gibt es weitere politische Entwicklungen. Der Bundeskanzler bestätigte, dass die Reformen weitergehen sollen, äußerte sich aber bei einem Lieblingsprojekt der SPD nicht zuversichtlich. Weitere Nachrichten umfassen die Überstellung des früheren Neonazis Liebig nach Deutschland und Kritik des SPD-Generalsekretärs an Plänen von Familienministerin Prien. Scharfe Kritik erntet die AfD für die Verherrlichung der DDR. Mit dem Einstimmen in das Lied »Auferstanden aus Ruinen« verharmlose die Partei 40 Jahre Knechtschaft, Bespitzelung, Folter und das Abknallen eigener Bürger. Ein Umstand, der laut Kommentatoren zur AfD passe. Kommen wir nun zum Sport, zum Fußball. Ein hochemotionales Duell steht bevor. England gegen Argentinien. Es ist weit mehr als nur ein Halbfinale, denn für die Südamerikaner geht es um eine nationale Tragödie, Identitätsbildung und Rache im Kontext des Falklandkrieges. Sowohl Politiker als auch Stars wie Messi schießen bereits Giftpfeile. Derweil verweigert der Deutsche Fußballbund unter Bernd Neuendorf FIFA-König Gianni Infantino die Gefolgschaft. Infantino strebt kommendes Jahr eine erneute Wahl zum Präsidenten des Fußballweltverbandes an, kann dabei aber wohl nicht auf die Unterstützung des DFB zählen. In einer Transfermeldung gibt es einen Neuzugang für Heidenheim. Däne wechselt offiziell zum Verein. Vom Radsport. Auf der 11. Etappe der Tour de France gab es nach der großen Pogacar

0: Show vom Vortag einen untypischen Massensprint. Ein norwegischer Radwikinger trat ganz früh im Wind an und brachte den Sieg ins Ziel, während die deutschen Fahrer chancenlos blieben. Der deutsche Georg Zimmermann stürzte. Das war der Überblick für den Moment.
1: Das waren die Nachrichten. Und jetzt das Wetter bei uns.
2: Hallo, willkommen beim Wetter. Ich bin Janine. Blicken wir auf die kommende Nacht. Es erwartet uns ein bedeckter Himmel und die Tiefstwerte werden bei etwa 14 Grad liegen. Für den Donnerstag sieht es dann ähnlich aus, mit einer durchgehend bedeckten Wolkendecke. Die Temperaturen steigen jedoch deutlich an und erreichen angenehme 12 bis 29 Grad. Dabei besteht keinerlei Regenrisiko, sodass wir uns auf einen trockenen Tag freuen können. Der Freitag bringt uns dann einen Mix aus Sonne und Wolken. Allerdings müssen wir uns auf vereinzelte Schauer einstellen. Die Temperaturen bleiben sommerlich bei 17 bis 28 Grad, doch das Regenrisiko liegt bei 63%. So viel zum Wetter. Es geht nun zurück ins Studio.
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1: Hallo. Am Mikrofon ist Jonas mit den aktuellen Nachrichten. Hier sind die Meldungen im Überblick. Bundeskanzler Merz hat seine Sommerpressekonferenz abgehalten und sich dabei nachdenklich ernst gezeigt. Er betonte, aus Fehlern gelernt zu haben und verglich die anstehenden Aufgaben mit einer Kernsanierung, deren Lärm und Dreck den Deutschen nicht erspart bleiben können. Merz stellte dabei klar, dass er sich selbst als lernendes System verstehe. Im aktuellen Deutschland-Live-Blog gibt es weitere politische Entwicklungen. Der Bundeskanzler bestätigte, dass die Reformen weitergehen sollen, äußerte sich aber bei einem Lieblingsprojekt der SPD nicht zuversichtlich. Weitere Nachrichten umfassen die Überstellung des früheren Neonazis Liebig nach Deutschland und Kritik des SPD-Generalsekretärs an Plänen von Familienministerin Prien. Scharfe Kritik erntet die AfD für die Verherrlichung der DDR. Mit dem Einstimmen in das Lied »Auferstanden aus Ruinen« verharmlose die Partei 40 Jahre Knechtschaft, Bespitzelung, Folter und das Abknallen eigener Bürger. Ein Umstand, der laut Kommentatoren zur AfD passe. Kommen wir nun zum Sport, zum Fußball. Ein hochemotionales Duell steht bevor. England gegen Argentinien. Es ist weit mehr als nur ein Halbfinale, denn für die Südamerikaner geht es um eine nationale Tragödie, Identitätsbildung und Rache im Kontext des Falklandkrieges. Sowohl Politiker als auch Stars wie Messi schießen bereits Giftpfeile. Derweil verweigert der Deutsche Fußballbund unter Bernd Neuendorf FIFA-König Gianni Infantino die Gefolgschaft. Infantino strebt kommendes Jahr eine erneute Wahl zum Präsidenten des Fußballweltverbandes an, kann dabei aber wohl nicht auf die Unterstützung des DFB zählen. In einer Transfermeldung gibt es einen Neuzugang für Heidenheim. Däne wechselt offiziell zum Verein. Vom Radsport. Auf der 11. Etappe der Tour de France gab es nach der großen Pogacar-Show vom Vortag einen untypischen Massensprint. Ein norwegischer Radwikinger trat ganz früh im Wind an und brachte den Sieg ins Ziel, während die deutschen Fahrer chancenlos blieben. Der deutsche Georg Zimmermann stürzte. Das war der Überblick für den Moment.
0: Das waren die Nachrichten. Und jetzt das Wetter bei uns.
2: Hallo, willkommen beim Wetter. Ich bin Janine. Blicken wir auf die kommende Nacht. Es erwartet uns ein bedeckter Himmel und die Tiefstwerte werden bei etwa 14 Grad liegen.

0: Für den Donnerstag sieht es dann ähnlich aus, mit einer durchgehend bedeckten Wolkendecke. Die Temperaturen steigen jedoch deutlich an und erreichen angenehme 12 bis 29 Grad. Dabei besteht keinerlei Regenrisiko, sodass wir uns auf einen trockenen Tag freuen können. Der Freitag bringt uns dann einen Mix aus Sonne und Wolken. Allerdings müssen wir uns auf vereinzelte Schauer einstellen. Die Temperaturen bleiben sommerlich bei 17 bis 28 Grad, doch das Regenrisiko liegt bei 63%. So viel zum Wetter. Es geht nun zurück ins Studio.
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4: Hallo. Am Mikrofon ist Jonas mit den aktuellen Nachrichten. Hier sind die Meldungen im Überblick. Bundeskanzler Merz hat seine Sommerpressekonferenz abgehalten und sich dabei nachdenklich ernst gezeigt. Er betonte, aus Fehlern gelernt zu haben und verglich die anstehenden Aufgaben mit einer Kernsanierung, deren Lärm und Dreck den Deutschen nicht erspart bleiben können. Merz stellte dabei klar, dass er sich selbst als lernendes System verstehe. Im aktuellen Deutschland-Live-Blog gibt es weitere politische Entwicklungen. Der Bundeskanzler bestätigte, dass die Reformen weitergehen sollen, äußerte sich aber bei einem Lieblingsprojekt der SPD nicht zuversichtlich. Weitere Nachrichten umfassen die Überstellung des früheren Neonazis Liebig nach Deutschland und Kritik des SPD-Generalsekretärs an Plänen von Familienministerin Prien. Scharfe Kritik erntet die AfD für die Verherrlichung der DDR. Mit dem Einstimmen in das Lied »Auferstanden aus Ruinen« verharmlose die Partei 40 Jahre Knechtschaft, Bespitzelung, Folter und das Abknallen eigener Bürger. Ein Umstand, der laut Kommentatoren zur AfD passe. Kommen wir nun zum Sport, zum Fußball. Ein hochemotionales Duell steht bevor. England gegen Argentinien. Es ist weit mehr als nur ein Halbfinale, denn für die Südamerikaner geht es um eine nationale Tragödie, Identitätsbildung und Rache im Kontext des Falklandkrieges. Sowohl Politiker als auch Stars wie Messi schießen bereits Giftpfeile. Derweil verweigert der Deutsche Fußballbund unter Bernd Neuendorf FIFA-König Gianni Infantino die Gefolgschaft. Infantino strebt kommendes Jahr eine erneute Wahl zum Präsidenten des Fußballweltverbandes an, kann dabei aber wohl nicht auf die Unterstützung des DFB zählen. In einer Transfermeldung gibt es einen Neuzugang für Heidenheim. Däne wechselt offiziell zum Verein. Vom Radsport. Auf der 11. Etappe der Tour de France gab es nach der großen Pogacar-Show vom Vortag einen untypischen Massensprint. Ein norwegischer Radwikinger trat ganz früh im Wind an und brachte den Sieg ins Ziel, während die deutschen Fahrer chancenlos blieben. Der Deutsche Georg Zimmermann stürzte. Das war der Überblick für den Moment.
2: Das waren die Nachrichten. Und jetzt das Wetter bei uns.
5: Hallo, willkommen beim Wetter. Ich bin Janine. Blicken wir auf die kommende Nacht. Es erwartet uns ein bedeckter Himmel und die Tiefstwerte werden bei etwa 14 Grad liegen. Für den Donnerstag sieht es dann ähnlich aus, mit einer durchgehend bedeckten Wolkendecke. Die Temperaturen steigen jedoch deutlich an und erreichen angenehme 12 bis 29 Grad. Dabei besteht keinerlei Regenrisiko, sodass wir uns auf einen trockenen Tag freuen können. Der Freitag bringt uns dann einen Mix aus Sonne und Wolken. Allerdings müssen wir uns auf vereinzelte Schauer einstellen. Die Temperaturen bleiben sommerlich bei 17 bis 28 Grad, doch das Regenrisiko

0: Risiko liegt bei 63%. So viel zum Wetter. Es geht nun zurück ins Studio.
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3: Hallo. Am Mikrofon ist Jonas mit den aktuellen Nachrichten. Hier sind die Meldungen im Überblick. Bundeskanzler Merz hat seine Sommerpressekonferenz abgehalten und sich dabei nachdenklich ernst gezeigt. Er betonte, aus Fehlern gelernt zu haben und verglich die anstehenden Aufgaben mit einer Kernsanierung, deren Lärm und Dreck den Deutschen nicht erspart bleiben können. Merz stellte dabei klar, dass er sich selbst als lernendes System verstehe. Im aktuellen Deutschland-Live-Blog gibt es weitere politische Entwicklungen. Der Bundeskanzler bestätigte, dass die Reformen weitergehen sollen, äußerte sich aber bei einem Lieblingsprojekt der SPD nicht zuversichtlich. Weitere Nachrichten umfassen die Überstellung des früheren Neonazis Liebig nach Deutschland und Kritik des SPD-Generalsekretärs an Plänen von Familienministerin Prien. Scharfe Kritik erntet die AfD für die Verherrlichung der DDR. Mit dem Einstimmen in das Lied »Auferstanden aus Ruinen« verharmlose die Partei 40 Jahre Knechtschaft, Bespitzelung, Folter und das Abknallen eigener Bürger. Ein Umstand, der laut Kommentatoren zur AfD passe. Kommen wir nun zum Sport, zum Fußball. Ein hochemotionales Duell steht bevor. England gegen Argentinien. Es ist weit mehr als nur ein Halbfinale, denn für die Südamerikaner geht es um eine nationale Tragödie, Identitätsbildung und Rache im Kontext des Falklandkrieges. Sowohl Politiker als auch Stars wie Messi schießen bereits Giftpfeile. Derweil verweigert der Deutsche Fußballbund unter Bernd Neuendorf FIFA-König Gianni Infantino die Gefolgschaft. Infantino strebt kommendes Jahr eine erneute Wahl zum Präsidenten des Fußballweltverbandes an, kann dabei aber wohl nicht auf die Unterstützung des DFB zählen. In einer Transfermeldung gibt es einen Neuzugang für Heidenheim. Däne wechselt offiziell zum Verein. Vom Radsport. Auf der 11. Etappe der Tour de France gab es nach der großen Pogacar-Show vom Vortag einen untypischen Massensprint. Ein norwegischer Radwikinger trat ganz früh im Wind an und brachte den Sieg ins Ziel, während die deutschen Fahrer chancenlos blieben. Der deutsche Georg Zimmermann stürzte. Das war der Überblick für den Moment.
1: Das waren die Nachrichten. Und jetzt das Wetter bei uns.
0: Hallo, willkommen beim Wetter. Ich bin Janine. Blicken wir auf die kommende Nacht. Es erwartet uns ein bedeckter Himmel und die Tiefstwerte werden bei etwa 14 Grad liegen. Für den Donnerstag sieht es dann ähnlich aus, mit einer durchgehend bedeckten Wolkendecke. Die Temperaturen steigen jedoch deutlich an und erreichen angenehme 12 bis 29 Grad. Dabei besteht keinerlei Regenrisiko, sodass wir uns auf einen trockenen Tag freuen können. Der Freitag bringt uns dann einen Mix aus Sonne und Wolken. Allerdings müssen wir uns auf vereinzelte Schauer einstellen. Die Temperaturen bleiben sommerlich bei 17 bis 28 Grad, doch das Regenrisiko liegt bei 63%. So viel zum Wetter. Es geht nun zurück ins Studio.

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4: Hallo. Am Mikrofon ist Jonas mit den aktuellen Nachrichten. Hier sind die Meldungen im Überblick. Bundeskanzler Merz hat seine Sommerpressekonferenz abgehalten und sich dabei nachdenklich ernst gezeigt. Er betonte, aus Fehlern gelernt zu haben und verglich die anstehenden Aufgaben mit einer Kernsanierung, deren Lärm und Dreck den Deutschen nicht erspart bleiben können. Merz stellte dabei klar, dass er sich selbst als lernendes System verstehe. Im aktuellen Deutschland-Live-Blog gibt es weitere politische Entwicklungen. Der Bundeskanzler bestätigte, dass die Reformen weitergehen sollen, äußerte sich aber bei einem Lieblingsprojekt der SPD nicht zuversichtlich. Weitere Nachrichten umfassen die Überstellung des früheren Neonazis Liebig nach Deutschland und Kritik des SPD-Generalsekretärs an Plänen von Familienministerin Prien. Scharfe Kritik erntet die AfD für die Verherrlichung der DDR. Mit dem Einstimmen in das Lied »Auferstanden aus Ruinen« verharmlose die Partei 40 Jahre Knechtschaft, Bespitzelung, Folter und das Abknallen eigener Bürger. Ein Umstand, der laut Kommentatoren zur AfD passe. Kommen wir nun zum Sport, zum Fußball. Ein hochemotionales Duell steht bevor. England gegen Argentinien. Es ist weit mehr als nur ein Halbfinale, denn für die Südamerikaner geht es um eine nationale Tragödie, Identitätsbildung und Rache im Kontext des Falklandkrieges. Sowohl Politiker als auch Stars wie Messi schießen bereits Giftpfeile. Derweil verweigert der Deutsche Fußballbund unter Bernd Neuendorf FIFA-König Gianni Infantino die Gefolgschaft. Infantino strebt kommendes Jahr eine erneute Wahl zum Präsidenten des Fußballweltverbandes an, kann dabei aber wohl nicht auf die Unterstützung des DFB zählen. In einer Transfermeldung gibt es einen Neuzugang für Heidenheim. Däne wechselt offiziell zum Verein. Vom Radsport. Auf der 11. Etappe der Tour de France gab es nach der großen Pogacar-Show vom Vortag einen untypischen Massensprint. Ein norwegischer Radwikinger trat ganz früh im Wind an und brachte den Sieg ins Ziel, während die deutschen Fahrer chancenlos blieben. Der Deutsche Georg Zimmermann stürzte. Das war der Überblick für den Moment.
2: Das waren die Nachrichten. Und jetzt das Wetter bei uns.
5: Hallo, willkommen beim Wetter. Ich bin Janine. Blicken wir auf die kommende Nacht. Es erwartet uns ein bedeckter Himmel und die Tiefstwerte werden bei etwa 14 Grad liegen. Für den Donnerstag sieht es dann ähnlich aus, mit einer durchgehend bedeckten Wolkendecke. Die Temperaturen steigen jedoch deutlich an und erreichen angenehme 12 bis 29 Grad. Dabei besteht keinerlei Regenrisiko, sodass wir uns auf einen trockenen Tag freuen können. Der Freitag bringt uns dann einen Mix aus Sonne und Wolken. Allerdings müssen wir uns auf vereinzelte Schauer einstellen. Die Temperaturen bleiben sommerlich bei 17 bis 28 Grad, doch das Regenrisiko liegt bei 63%. So viel zum Wetter. Es geht nun zurück ins Studio.